Goodbye, der letzte Tango geht vorbei. Das ist der Abschied für uns zwei. Auf Wiedersehen. Ich weiß nicht wo und ob wir so im Tanz uns wieder drehen. Au revoir. Tout fini pour nous ce soir. Notre histoire est sans espoir. Merci.